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2: Momentan habe ich keine Meldungen für den Grossraum Zürich im Zürich-Oberland oder rund um den Zürichsee. Wenn ihr etwas gesehen habt, meldet uns gerne auf unsere Gratis-Verkehrshotline 0800 und 3x60. Ganz eine gute Fahrt an dem Sonntagmorgen. In 4 Minuten ist es 8.
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3: Mit dem Dani Krähbühl. Guten Morgen. Der Bund prüft Ampeln bei über 120 Autobahnzufahrten. Mit solchen Rampendosierungen soll der Verkehrsfluss verbessert werden. Besonders viele Anlagen werden im Raum Zürich und Basel und in der Westschweiz prüft. Wie die Sonntagszeitung schreibt, nimmt der Bund Rückstau auf Kantons- und Gemeindestrassen bewusst in Kauf. Der Schweizerische Städteverband warnt vor einer Verlagerung von Verkehrsproblemen in Siedlungsgebiete. Das Bundesamt für Strassen verspricht den Einbezug von Kantonen und Gemeinden bei der konkreten Planung der Dosiersysteme bei Autobahnzufahrten. Die ukrainische Regierung hat die Forderung vom US-Präsident Donald Trump nach einem neuen ukrainischen Präsident zurückgewiesen. Der ukrainische Präsident Wladimir Zelensky hat den Dieseldeal vom US-Präsident Donald Trump mit dem russischen Präsident Wladimir Putin scharf kritisiert gehabt. Der Donald Trump hat auf das aber den Rücktritt von Wladimir Zelensky gefordert und ihn dafür verantwortlich gemacht, dass der russische Angriffskrieg gegen die Ukraine noch nicht beendet ist. Außerdem hat er ihn beschuldigt, mit dem ukrainischen Angriff auf die russische Ölinfrastruktur für den hohen Ölpreis verantwortlich zu sein. Bei einem verheerenden Angriff auf den saudi-arabischen Hauptstadtflughafen Riyadh sind 12 Menschen ums Leben gekommen. Über 300 weitere sind verletzt worden, wie die staatliche Luftfahrtbehörde mitteilt. Saudi-Arabien macht die pro-iranisch-jemenitische Houthi-Miliz für den Angriff verantwortlich und kündigt Vergeltung an. Der US-Präsident Donald Trump hat gesagt, er prüfe, ob sich die USA einem Angriff von Saudi-Arabien auf die Houthi anschliessen soll. Die Houthi haben den Flughafen zu Riyadh schon am Donnerstag mit Raketen angegriffen und dabei 3 Menschen getötet. In der Fußball-Super League gönnt der FC Zürich mit 4:2 gegen Thun. Lugano schlägt Luzern mit 4:0 und Servette gönnt 3:0 gegen Sion. In der Eishockey National League verlieren die Rapperswil-Jona Lakers 1:4 gegen Lausanne. Die ZSC Lions gönnt gegen Fribourg 5:4 nach Verlängerung. Die Zürcherin Julie Deron ist bei ihrer ersten Teilnahme an der Ironman WM zu Hawaii gerade Dritte geworden.
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3: Es ist bewölkt, am Nachmittag gibt es sonnige Abschnitte. Aktuell messen wir in der Stadt Zürich 11 Grad, im zürcherischen Gossau 10 Grad und in der Flumsenberg sind es 7 Grad. Morgen hat es stellenweise Morgennebel, sonst ist es schön.
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2: Euer Sonntag starten wir doch gerade mal ein bisschen mit Satire. Genesis gehört hier auf Radio Zürichsee und nachher spielen euch Tidefit, unser 80er von der Stunde.
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Sonntagmorgen miteinander, 10:08 ist es. Vielleicht seid ihr gerade schon am Morgentisch und es ist einfach nur still. 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Und wir machen jetzt musikalisch weiter mit einem riesigen 90er-Pop-Klassiker, wo man eben gar nicht muss reden am Morgentisch. Das sind Savage Garden mit To the Moon and Back.

0: Er hat am vorletzten Papst den Namen gegeben und feiert 800-Jahr-Jubiläum. Der Franziskus, der Franz von Assisi. Ein Nachfolger von ihm ist auch der Bruder Christoph Maria vom Franziskanerkloster Mariaburg im Glanerischen Effels.
1: Für mich sind diese Jubiläen Gelegenheit, mich auseinanderzusetzen mit mir selber. Wieso bin ich eigentlich Franziskaner geworden? Was hat mich da so fasziniert an der Person von Franziskus? Also die Jubiläe sind für mich so Gelegenheit der Selbstreflexion und auch wie wir als Gemeinschaft unterwegs sind als Franziskaner.
0: Wie beschreibt er den Franziskus in drei Worten?
1: Einfachheit, Leidenschaft und auch Radikalität, weil er immer versucht hat, das, was er begriffen hat, auch wirklich umzusetzen.
0: Der Franziskus hat den Orden gegründet. Der bekannte Sonnengesang ist von ihm. Er ist der Patron vom Umweltschutz und der Ökologie.
1: Es ist ja ein Phänomen, dass Franziskus eben nicht nur ein katholischer Heiliger ist, sondern irgendwie ein Bruder für viele andere Christen auch. Und ich denke, was er nicht nur der Kirche, sondern uns allen sagen kann, dass wir das eben versuchen, im anderen Bruder, Schwester zu sehen und so auch miteinander auf dem Weg zu sein, weil wir alle ja auf dem gleichen Weg sind mit Jesus Christus.
0: Ein weiterer wichtiger Punkt von Franziskus ist Armut gewesen. Das Gelübde hat auch der Bruder Christoph Maria abgelegt.
1: Ich sag's immer so, mit vielen Dingen in den Händen und im Herzen, da kann ich nicht auf jemand offen zugehen oder ihn umarmen. Also von daher hilft mir die Armut, auf andere zuzugehen.

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Hallo, Sonntagmorgen fühlen wir mit Musik, die einfach gut tut hier auf Radio Zürichsee. Beim nächsten Song verstehe ich nämlich überhaupt nichts, aber ich höre ihn eben trotzdem wahnsinnig

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1: Es ist aktuell ruhig auf der Strasse im Radio Zürichsee. Sendegebiet im Grossraum Zürich, im Zürich-Oberland und rund um den See. Wenn ihr doch irgendetwas gesehen habt, meldet euch auf unsere Gratis-Verkehrs-Hotline 0800 und 3x60. Ganz eine gute Fahrt an diesem Sonntagmorgen. In 5 Minuten ist es 9 Uhr.
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2: Mit dem Dani Kleibühl. Guten Morgen. Der Papst Leo soll nächstes Jahr auf Genf kommen. Wie der Sonntagsblick schreibt, bemüht sich die Schweiz um eine Teilnahme vom Papst am internationalen Gipfel über künstliche Intelligenz im Juni zu Genf. Schweizer Diplomaten haben schon erste Gespräche mit Vertretern vom Vatikan geführt. Der Papst Leo hat sich in seinem ersten Lehrschreiben mit ethischen Risiken von der künstlichen Intelligenz und der Macht von grossen Tech-Konzernen auseinandergesetzt. Der KI-Gipfel zu Genf ist am 21. und 22. Juni. Der Bundesrat Albert Rösti empfängt dann Digitalminister und Staats- und Regierungschefs aus verschiedenen Ländern. Die ukrainische Regierung hat die Forderungen vom US-Präsident Donald Trump nach einem neuen ukrainischen Präsident zurückgewiesen. Der ukrainische Präsident Wladimir Selenskyj hat den Dieseldeal vom US-Präsident Donald Trump mit dem russischen Präsident Wladimir Putin scharf kritisiert gehabt. Der Donald Trump hat auf das aber den Rücktritt von Wladimir Selenskyj gefordert und ihn dafür verantwortlich gemacht, dass der russische Angriffskrieg gegen die Ukraine noch nicht beendet ist. Außerdem hat er ihn beschuldigt, mit dem ukrainischen Angriff auf die russische Ölinfrastruktur für den hohen Ölpreis verantwortlich zu sein. Bei einem verheerenden Angriff auf den Flughafen von der saudi-arabischen Hauptstadt Riad sind 12 Menschen ums Leben gekommen. Über 300 weitere sind verletzt worden, wie die staatliche Luftfahrtbehörde mitteilt. Saudi-Arabien macht die pro-iranisch-jemenitische Houthi-Miliz für den Angriff verantwortlich und kündigt Vergeltung an. Der US-Präsident Donald Trump hat gesagt, er prüfe, ob sich die USA am Angriff von Saudi-Arabien auf die Houthi anschliessen soll. Die Houthi haben den Flughafen zu Riad schon am Donnerstag mit Raketen angegriffen und dabei 3 Menschen getötet. In der Fußball-Superliga gönnt der FC Zürich mit 4:2 gegen Thun. Lugano schlägt Luzern mit 4:2 und Servette gönnt 3:0 gegen Sion. In der Eishockey National League verlieren die Rapperswil-Jona Lakers 1:4 gegen Lausanne. Die ZSC Lions gönnt gegen Fribourg 5:4 nach Verlängerung. Die Zürcherin Julie Deron ist bei ihrer ersten Teilnahme an der Ironman WM zu Hawaii gerade Dritte geworden.
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2: Es ist bewölkt, am Nachmittag gibt es sonnige Abschnitte. Aktuell messen wir in der Stadt Zürich und Lachen 11 Grad, Sandelfingen sind es 9 Grad. Morgen hat es stellenweise Morgennebel, sonst ist es schön.
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1: Wir starten in die neue Stunde mit ganz viel Power. 90er Eurodance gibt es von Dr. Alban und eins von der grössten 80er Duett gehört ihr als unseren Top 80er von der Stunde. Ganz einen guten Sonntagmorgen miteinander.
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gehört unter euch vielleicht nochmal jemand zu der Fraktion, die bei den Spritzen einfach lieber ganz, ganz fest an die Decke schaut und probiert, an möglichst etwas anderes zu denken, als an die Nadel, die jetzt dann gerade in die Haut hineinsticht. Ich bin ehrlich, ich bin absolut kein Fan von Impfungen oder Blutentnahmen oder was auch immer. Und für alle, wo es beim Doktor eben genauso geht, gibt es jetzt eine gute Nachricht aus der Forschung. Musik kann laut einer neuen Studie vom Unispital Zürich das Schmerz- und das Angstempfinden bei dem Pixer massiv dämpfen. Am besten funktioniert es mit der eigenen Lieblingsmusik, weil es hier nicht dann voll auf die guten Emotionen eingestellt ist und für Angst gar keinen Platz mehr hat. Wenn ich das nächste Mal impfen muss, dann muss ich unbedingt an Kopfhörer denken und das ausprobieren. Die perfekte Dosis Lieblingsmusik für euren Sonntagmorgen gibt es natürlich direkt von uns. Weiter geht's auf Radio Zürichsee mit Survivor.

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Wir sind uns ja wirklich nicht mehr gewöhnt, dass es so frisch wird in der Wohnung, wenn man lüftet am Morgen. Ja, der Herbst ist endlich da. Soll er auch sein, aber der Fakt, dass es ein bisschen kalt ist, der ist halt gleich rum. Und wer ein bisschen Wärme braucht, dem schicke ich jetzt zu über die Boxen. Laidback gehört ihr jetzt hier auf Radio Zürichsee. Und nachher heizt dann auch Status Quo noch ein. Bei uns mit rohen E-Gitarrenklängen. Ganz einen guten Sonntagmorgen mit

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1: Momentan keine Meldung im Grossraum Zürich, im Zürich-Oberland und rund um den Zürichsee. Habt ihr etwas gesehen, meldet uns gerne auf unsere Gratis-Verkehrshotline 0800 und 3x60. Allen, die unterwegs sind auf der Strasse, wünsche ich eine gute und eine sichere Fahrt. Es wird 5 vor 10.
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2: Mit dem Dani Krähenbühl. Die Walliser Gemeinde Grand-Montana will jährlich 5 Millionen Franken zurückstellen zur Bewältigung der Brandkatastrophe in der Bar Le Constellation. Das zeigt das Protokoll von einer Gemeinderatssitzung, wie die Westschweizer Sonntagszeitung Le Matin Dimanche meldet. Der Gemeinderat habe beschlossen, zugunsten von der Rückstellung ihre Investitionen zu reduzieren und gewisse Projekte aufzuschieben. Ein Freiburger Privatrechtsprofessor sagt aber gegenüber der Zeitung, dass der Betrag bei weitem nicht langt. Die Forderungen der Opfer und der Angehörigen könnten sich auf fast 1 Milliarde Franken belaufen. Die Gemeinde Grand-Montana droht Zahlungsunfähigkeit und eine Zwangsverwaltung, was auch Folgen für die Walliser Steuerzahler hätte. Ein möglicher Wechsel vom SP-Bundesrat Beat Janz ins Wirtschaftsdepartement sorgt nicht nur bei den bürgerlichen Wirtschaftsverbänden für Bedenken. In der NZZ am Sonntag stellen die Gewerkschafter beim Beat Janz kein besonderes Interesse an Wirtschaftsfragen fest und seinem Team fehlt das politische Geschick fürs Amt. Außerdem stehen die SP-Wirtschaftsminister ständig im Verdacht der Betriebe linke Wirtschaftspolitik, was die Zusammenarbeit mit bürgerlichen Wirtschaftsvertretern erschwere. Ob der Beat Janz nach der Rücktrittsankündigung vom Bundesrat Guy Parmelin tatsächlich einen Departementswechsel anstrebt, ist unklar. In den USA sind im Zusammenhang mit dem Hurricane Isaias 4 Menschen gestorben. In den Bundesstaaten Florida und Alabama sind 100'000 Menschen ohne Strom. Die Behörden von Florida melden 430'000 Haushalte, die vom Stromausfall betroffen sind. Alabama meldet 200'000 Anschlüsse ohne Strom. Der Hurricane hat viele Dächer abgedeckt und die Behörden warnen vor schweren Überschwemmungen.
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2: Es ist bewölkt, am Nachmittag gibt es sonnige Abschnitte. Aktuell messen wir in der Stadt Zürich 12 Grad, in Birmensdorf 10 Grad und auf dem Bachtel sind es 6 Grad. Morgen hat es stellenweise Morgennebel, sonst ist es schön.
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1: Legendäre Bands stehen für euer Sonntagmorgen-Programm in den Startlöchern. Zuerst gibt es Boyband-Musik aus den 90ern, dann kommen die legendären Männer von Queen aus den 80ern und dann geht es nochmal zurück in die 90er mit Modern Talking.
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mitten in den Herbstferien und die einen Eltern sind sich vielleicht gerade am überlegen, was mache ich heute noch mit meinen Kindern? Ein Ausflugstipp wäre zum Beispiel heute im Zürich Oberland. Dort feiert die Ueriker Baumerbahn das 125-Jahr-Jubiläum. Und zum Geburtstag gibt es eben nicht nur die Strecke zwischen Tiwil und Bauma mit der Dampflok. Nein, es gibt die ganze Bachtelrundfahrt, darum auch einen Halt in Wetzikon und in Rüti. Könnte sich also lohnen für alle, die einen Ausflug planen wollen an dem heutigen 11. Oktober. Wünsche ganz einen guten Sonntag. Jetzt mit Musik von euch. Faces.

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Ganz viel Liebe gibt es für euch jetzt an diesem Sonntagmorgen, und zwar von der Whitney Houston hier auf Radio Zürichsee, und nachher haben wir für euch vom Lionel Richie eine grosse Portion Lebensfreude parat. Ganz einen schönen Tag wünsche ich.

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2: Es ist nicht viel los auf der Strasse im Grossraum Zürich, im Zürich-Oberland und rund um den Zürichsee. Ich habe keine Verkehrsmeldungen für euch. Falls ihr doch etwas seht, meldet es gerne auf unsere gratis Verkehrshotline 0800 und 3x60. Kommt gut durch den Sonntag. Vormittags ist 5 vor 11.
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3: Mit dem Dani Krähbühl. Der Bund prüft Ampeln bei über 120.000 Autobahnzufahrten. Mit solchen Rampendosierungen soll der Verkehrsfluss verbessert werden. Besonders viele Anlagen werden im Raum Zürich und Basel und in der Westschweiz prüft. Wie die Sonntagszeitung schreibt, nimmt der Bund Rückstau auf Kantons- und Gemeindestrassen bewusst in Kauf. Der Schweizerische Städteverband warnt vor einer Verlagerung von Verkehrsproblemen in Siedlungsgebiete. Das Bundesamt für Strassen verspricht den Einbezug von Kantonen und Gemeinden bei der konkreten Planung der Dosiersysteme bei Autobahnzufahrten. Der Papst Leo soll nächstes Jahr auf Genf kommen. Wie der Sonntagsblick schreibt, bemüht sich die Schweiz um eine Teilnahme vom Papst am internationalen Gipfel über künstliche Intelligenz im Juni zu Genf. Schweizer Diplomaten haben schon erste Gespräche mit Vertretern vom Vatikan geführt. Der Papst Leo hat sich in seinem ersten Lehrschreiben mit ethischen Risiken von der künstlichen Intelligenz und der Macht von grossen Tech-Konzernen auseinandergesetzt. Der KI-Gipfel zu Genf ist am 21. und 22. Juni. Der Bundesrat Albert Rösti empfängt dann Digitalminister und Staats- und Regierungschefs aus verschiedenen Ländern. In den USA sind im Zusammenhang mit dem Hurricane Isaias 4 Menschen gestorben. In den Bundesstaaten Florida und Alabama sind hunderttausende Menschen ohne Strom. Die Behörde von Florida meldet 430'000 Haushalte, die von Stromausfall betroffen sind. Alabama meldet 200'000 Anschlüsse ohne Strom. Der Hurricane hat viele Dächer abgedeckt und die Behörde warnet vor schweren Überschwemmungen.
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3: Es ist bewölkt, am Nachmittag sind ein paar Aufhellungen möglich. Aktuell messen wir in der Stadt Zürich 13 Grad, in Zollikon 11 Grad und in Schindeligi sind es 10 Grad. Morgen hat es stellenweise Morgennebel, sonst ist es mehrheitlich sonnig.
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2: In der nächsten Viertelstunde geht es bei uns ab mit Liquido und ihrem einzigen Hit aus den 90er, dann ein temperamentvoller 80er-Klassiker von den Gypsy Kings und nachher wird es ruhiger mit dem Mark Cohen. Schön sind ihr dabei.
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Wir machen weiter, leider nicht mit Weihnachtsmusik, aber mit gutem aus den 80er von John Farnham.

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Somit ist der Jackpot beim Swiss Lotto nicht geknackt worden. Das heisst, mittlerweile liegen derzeit die 34,6 Millionen Franken im Topf. Und während wir uns ein bisschen vorstellen können, was wir mit all diesen Millionen so kaufen würden, habe ich Musik von denen, die eben nicht mehr träumen müssen. Die grossen und legendären sind parat für euch hier auf Radio Zürichsee. Zum Beispiel U2, die dieses Jahr ihr 50-Jährigen feiert und in ziemlich genau einem Monat auch noch ein Album dazu rausbringt. Oder jetzt geht die Madonna mit ihrem allerersten Nummer 1 Hit, die in einer sicher ein paar Millionen reingespült hat in den letzten Jahren. Einen guten Sonntagvormittag miteinander.

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2: Momentan gibt es keine Meldungen im Grossraum Zürich, im Zürich-Oberland und rund um den Zürichsee. Habt ihr etwas gesehen, dann meldet es uns auf der Gratis-Verkehrshotline 0800 und 3x60. Allen unterwegs eine gute Fahrt. Es ist 5 vor 12 Uhr.
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2: Mit dem Dani Kleibühl. Die ukrainische Regierung hat die Forderungen vom US-Präsident Donald Trump nach einem neuen ukrainischen Präsident zurückgewiesen. Der ukrainische Präsident Volodymyr Zelensky hat den Dieseldeal vom US-Präsident Donald Trump mit dem russischen Präsident Wladimir Putin scharf kritisiert. Der Donald Trump hat auf das aber den Rücktritt von Volodymyr Zelensky gefordert und ihn dafür verantwortlich gemacht, dass der russische Angriffskrieg gegen die Ukraine noch nicht beendet ist. Außerdem hat er ihn beschuldigt, mit dem ukrainischen Angriff auf die russische Ölinfrastruktur für den hohen Ölpreis verantwortlich zu sein. Die pro-iranische Houthi-Miliz im Jemen droht Saudi-Arabien mit weiteren Angriffen. Touristen und Geschäftsleute sind vor Reisen über saudische Flughäfen gewarnt worden. Gestern sind bei einem Raketenangriff auf den Flughafen von der saudischen Hauptstadt Riad 12 Menschen tot und über 300 weitere verletzt worden. Die Houthi haben den Flughafen zu Riad schon am Donnerstag mit Raketen angegriffen und dabei 3 Menschen getötet. Saudi-Arabien hat Vergeltung angekündigt. Die Walliser Gemeinde Grand-Montana wird jährlich 5 Millionen Franken zurückstellen zur Bewältigung von der Brandkatastrophe in der Bar Le Constellation. Das zeigt das Protokoll von einer Gemeinderatssitzung, wie die Westschweizer Sonntagszeitung Le Matin Dimanche meldet. Der Gemeinderat habe beschlossen, zugunsten von dieser Rückstellung Investitionen zu reduzieren und gewisse Projekte aufzuschieben. Ein Freiburger Privatrechtsprofessor stellt aber gegenüber der Zeitung dass der Betrag bei weitem nicht langt. Die Forderungen der Opfer und der Angehörigen könnten sich auf fast 1 Milliarde Franken belaufen. Die Gemeinde Grand-Montana drohe Zahlungsunfähigkeit und eine Zwangsverwaltung, was auch Folgen für die Walliser Steuerzahler hätte.
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2: Es ist bewölkt, am Nachmittag sind ein paar Aufhellungen möglich. Aktuell messen wir in der Stadt Zürich 13 Grad, in Richterswil und Bülach sind es 12 Grad. Morgen hat es stellenweise Morgennebel, sonst ist es mehrheitlich sonnig.
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3: Die ganz grossen und bekannten Mannenstimmen begleiten euch jetzt in den Sonntagmittag auf Radio Zürichsee. Einmal für euch der Joe Cocker mit Musik aus den 90ern und dann gibt es Legendärs aus den 80ern von Michael Jackson und dem Bryan Adams.
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Ich finde ja, der Herbst meint es wirklich richtig gut mit uns. Ja, er hat auf sich warten lassen, aber anstatt dass es jetzt einfach nur noch durchschiffen würde, haben wir eben trotzdem immer wieder mal ein bisschen Sonnenschein, wo wir uns wieder ein bisschen mit guter Laune tanken können. Und für die Regentage, die ja unbedingt auch sein müssen, haben wir die perfekte Auftanke für euch parat, ein Farbtupfer in den trüben Tagen. Unser knallgeile Radio Zürichsee Knirps bringt Farbe ins Leben. 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Da ist Desiree für euch auf Radio Zürichsee.

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3: Momentan gibt es keine Meldungen im Grossraum Zürich, im Zürich-Oberland und rund um den Zürichsee. Habt ihr etwas gesehen, dann meldet uns auf der Gratis-Verkehrshotline 0800 und 3x60. Allen unterwegs eine gute Fahrt.
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sind in der Herbstferien nochmals mehr und haben noch ein letztes Mal Sommer getankt. Andere sind da geblieben und geniessen den wunderbaren Herbst. Aber auch für euch gibt es jetzt ein bisschen mehr Rauschen. Auf jeden Fall stelle ich mir das immer im Hintergrund vor beim Song von Blondie. Nachher gibt es dann 90er Rock von Toto für euch, der definitiv auch noch ein bisschen einheizt. Ganz einen guten Sonntagmittag.

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2: Im Grossraum Zürich staut auf dem Nordring Richtung St. Gallen zwischen dem Limmataler Kreuz und dem Gubristunnel. Alle Meldungen gibt es für euch auch jederzeit auf radiozürichsee.ch oder in der Radio Zürichsee App. Allen unterwegs eine gute Fahrt. Das ist 5 vor 1.
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2: Mit dem Dani Kleibühl. Die Stadtpolizei Zürich ist in der vergangenen Nacht massiv mit Feuerwerk, Pflastersteinen und Flaschen angegriffen worden. Laut Polizeimitteilung hat es gestern am späten Abend eine illegale Party beim Hartplatz gegeben. Die ist zuerst geduldet worden, bis es Meldungen über Sachbeschädigungen und Belästigungen gegeben hat. Wo die Stadtpolizei Zürich die Auflösung der Party gefordert hat, sind Polizisten angegriffen worden. Wegen der massiven Gewalt hat sich die Polizei zurückziehen müssen, wo die Polizei unterstützt mit Wasserwerfer und mit dem Einsatz von Tränengas und Gummischrot wieder vorgerückt ist, sind die massiven Attacken weitergegangen. Ein Polizist ist verletzt worden und es hat einen grossen Sachschaden gegeben. Die Ukraine hat ein weiteres Mal ein Rechenzentrum vom russischen Internetkonzern Yandex angegriffen. Das Unternehmen teilt mit, dass der Betrieb im Rechenzentrum knapp 200 Kilometer östlich von Moskau hat müssen eingestellt werden. Mehrere Dienste sind im Moment nicht erreichbar. Offenbar gibt es für Russinnen und Russen Probleme bei der Nutzung von Bezahldiensten und das auch im Ausland. Schon am Donnerstag und Freitag hat die Ukraine Standort vom Internetkonzern Yandex getroffen. Russland hat vorher mehrfach Datenzentren in der Ukraine angegriffen. Die pro-iranische Houthi-Miliz im Jemen droht Saudi-Arabien mit weiteren Angriffen. Touristen und Geschäftsleute sind vor Reisen über saudische Flughäfen gewarnt worden. Gestern sind bei einem Raketenangriff auf den Flughafen von der saudischen Hauptstadt Riad 12 Menschen tot und über 300 weitere verletzt worden. Die Houthi haben den Flughafen zu Riad schon am Donnerstag mit Raketen angegriffen und dabei 3 Menschen getötet. Saudi-Arabien hat Vergeltung angekündigt.
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2: Es ist bewölkt, am Nachmittag sind ein paar Aufhellungen möglich. Aktuell messen wir in der Stadt Zürich und Greifensee 13 Grad, auf dem Hirzel sind es 11 Grad. Morgen hat es stellenweise Morgennebel, sonst ist es mehrheitlich sonnig.
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3: Wer durch den Gotthard Richtung Süden will, der steht vor allem während der Herbstferien immer mal wieder im Stau. Darum bringen wir euch die Musik von Anneten Gotthard einfach ganz ohne Stau zu euch. Gianna Nannini gehört ihr an diesem Sonntagnachmittag auf Radio Zürichsee.
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ihrem Privatjet vom einen Rennen zum anderen fliegen, macht Valtteri Bottas etwas ganz Umweltfreundliches. Der ehemalige Sauberfahrer ist vom letzten GP in Malaysia vor einer Woche jetzt als Rennen auf Singapur mit dem Velo geradelt. Dabei hat er über 400 Kilometer lang schmale Wege mitten durch den Dschungel geschafft. Und jetzt ist er pünktlich auf der Rennstrecke in Singapur zurück, startet heute beim Rennen aber wieder ziemlich weit hinten. Am 2 fährt er für das neue Team Cadillac ab der zweitletzten Position. Wir schalten jetzt musikalisch einen Gang höher. Starship gehört ihr euch am Sonntagnachmittag auf Radio Zürichsee.

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1: Guten Nachmittag. Aktuell haben wir zwei Verkehrsmeldungen im Grossraum Zürich. A1 Nordring Richtung St. Gallen zwischen dem Limmataler Kreuz und dem Guberschnell haben wir Stau. Und Stau haben wir auch beim Autobahnende Zürich-Wiedeke zwischen Brunau und Wiedeke. Wenn ihr sonst noch etwas beobachtet habt, ist die Nummer für diese Beobachtungen 0800 und 3x60. Allen unterwegs weiterhin eine gute und eine sichere Fahrt.
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von der ruhigeren Musik gibt es jetzt ganz viel gute Laune von OMC für euch. How Bizarre ist der 90er, gehört ihr euch am Sonntagnachmittag auf Radio Zürichsee. Und nachher gehen wir mit dem Nick Kershaw in die guten alten Nacht.

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4: Zwei Meldungen haben wir aktuell im Grossraum Zürich. Nordring Richtung St. Gallen zwischen dem Limmataler Kreuz und dem Gubelstunnel haben wir Stau. Und Stau haben wir auch beim Autobahnende Zürich-Wiedecke zwischen Brunau und Wiedecke. Alle Verkehrsmeldungen findet ihr auch immer in der Übersicht auf radiozürichsee.ch oder in der Radio Zürichsee App. Alle unterwegs weiterhin eine gute und eine sichere Fahrt. In 4 Minuten ist es 2.
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4: Mit dem Marco Huber. Die Stadtpolizei Zürich ist in der vergangenen Nacht massiv mit Feuerwerk, Pflastersteinen und Flaschen angegriffen worden. Laut Polizeimitteilung hat es gestern am späten Abend eine illegale Party beim Hartplatz gegeben. Die ist zuerst geduldet worden, bis es dann Meldungen über Sachbeschädigungen und Belästigungen gegeben hat. Wo die Stadtpolizei Zürich die Auflösung von der Party gefordert hat, sind die Polizisten angegriffen worden. Wegen der massiven Gewalt hat sich die Polizei müssen zurückziehen. Wo die Polizei unterstützt mit Wasserwerfer und mit dem Einsatz von Tränengas und Gummischrot wieder vorgerückt ist, sind die massiven Attacken weitergegangen. Ein Polizist ist dabei verletzt worden und es hat einen grossen Sachschaden gegeben. Nach 2 Tagen mit Unterbrüchen und Verspätungen ist die Bahnlinie zwischen Lausanne und Yverdon wieder normal befahrbar. Die SBB hat heute Morgen mitgeteilt, dass die Züge wieder wie geplant unterwegs sind. Die wichtige Bahnstrecke ist in der Nacht auf den Freitag durch einen Brand in einem Kabelkanal lahmgelegt worden. Die Waadtländer Behörden gehen von Sabotage aus, die Ermittlungen dazu laufen. In der Folge sind diverse Züge zwischen Lausanne und Basel und auch zwischen Lausanne und der Ostschweiz ausgefallen. Der Papst Leo XIV. Muss sich an der Lunge operieren lassen. Das hat 71-jährige Oberhaupt von der katholischen Kirche beim heutigen Sonntagsgebet bekannt gegeben. Bei ihm sei ein Knoten in der Lunge entdeckt worden, der im Anfangsstadium sei. Auf Anraten von der Ärzte habe er sich darum entschieden, sich den Knoten operativ entfernen zu lassen. Der Eingriff sei schon in den nächsten Tagen geplant.
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4: Es ist bewölkt im Verlauf des Nachmittags, kann es aber durchaus Aufhellungen geben. Aktuell messen wir in der Stadt Zürich 14 Grad, Mur und Saffolter einmal bis 13 Grad. Morgen hat es stellenweise Morgennebel, sonst ist es mehrheitlich sonnig.
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5: Jetzt wird es dann gerade ein bisschen unanständig mit der Samantha Fox und nachher dann auch noch gerade mit dem Summer of 69 von Bryan Adams. Zuerst aber noch absolut kinderfreundlich, Spin Doctors für euch.
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Männer, die ihn jetzt nicht mehr allzu viel sehen, ist es ja trotzdem ziemlich viel kühler auch bei uns unten. Und vielleicht machen ihr es gleich wie ich. Vielleicht habt ihr auch ein bisschen zu wenig Platz für alle Kleider im Kasten. Und darum könnten jetzt ja langsam die Sommerkleider wieder verschwinden und die Winterkleider könnten wieder vorkommen. Vielleicht habt ihr Zeit an dem heutigen Sonntag, um das umräumen. Dazu haben wir euch die perfekte Musik, natürlich aus den 80er und 90er hier auf Radio Zürichsee. Wir starten mit der Britney Spears, ihrem allerersten Hit «Baby One More Time».

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1: Auf dem Nordring Richtung St. Gallen zwischen dem Limmataler Kreuz und dem Gubrischtunnel haben wir Stau und beim Autobahnende Zürich-Wiedecke ebenfalls Stau. Die Nummer für eure weiteren Beobachtungen von unterwegs von der Strasse ist 0800 und 3x60. An und weg weiterhin eine gute und eine sichere Fahrt.
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gehören dir zu denen, die von der Herbstferie heimkommen und den Koffer sofort auspacken, alles schön in die Wäsche rühren? Oder gehören dir zu denen wie ich, die den Koffer gerne mal ein bisschen rumstehen lassen und dann irgendwann plötzlich merken, oh, wo ist jetzt schon wieder das T-Shirt? Ah ja, genau, den muss ich ja noch ausräumen. Ihr könnt es machen, wie ihr es wollt. Ihr könnt entweder jetzt einfach den Koffer ein bisschen stehen lassen und die Musik geniessen oder ihr nutzt die Musik als Motivation und packt gerade aus mit der Madonna zusammen. Sie hat ihren 40-jährigen Hit im Gepäck für euch und nachher reisen wir ab in die 90er mit der Sinead O'Connor. Ganz einen guten Sonntagnachmittag, ob ihr jetzt am Ausräumen sind oder einfach am Chillen. Ihr aus Radio Zürich.

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5: Auf dem Nordring Richtung St. Gallen zwischen dem Limmataler Kreuz und dem Guberschnell haben wir Stau. Und auf dem Westring Richtung Basel zwischen Urdorf Nord und dem Limmataler Kreuz ebenfalls Stau. Dort wegen einem Unfall. Alle Verkehrsmeldungen findet ihr auch immer in der Übersicht auf radiozürichsee.ch oder natürlich auch in der Radio Zürichsee App. Kommt weiterhin gut und sicher euer Ziel. Es wird 5 vor 3.
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5: Mit dem Marco Huber. Der Papst Leo muss sich an der Lunge operieren lassen. Das hat 71-jähriger Oberhaupt von der katholischen Kirche heute beim Sonntagsgebet bekannt gegeben. Bei ihm sei ein Knoten in der Lunge entdeckt worden, der im Anfangsstadium sei. Auf Anraten von der Ärzte habe er sich darum jetzt entschieden, sich den Knoten operativ entfernen zu lassen. Der Papst, der Eingriff sei in den nächsten Tagen geplant. Nach 2 Tagen mit Unterbrüchen und Verspätungen ist die Bahnlinie zwischen Lausanne und Yverdon wieder normal befahrbar. Die SBB hat heute Morgen mitgeteilt, dass die Züge dort wieder wie geplant unterwegs sind. Die Strecke ist in der Nacht auf den Freitag durch einen Brand in einem Kabelkanal lahmgelegt worden. Die Waadtländer Behörden gehen von Sabotage aus, die Ermittlungen dazu laufen. In der Folge sind diverse Züge zwischen Lausanne und Basel und zwischen Lausanne und der Ostschweiz ausgefallen. Das Wald im Zürcher Oberland hat einen verunglückten Automobilist mit einer Seilwinde aus dem Wrack von seinem Fahrzeug müssen geborgen werden. Wie die Kantonspolizei Zürich schreibt, ist der 75-Jährige gestern Nachmittag mit seinem Auto von der Strasse abgekommen und rund 30 Meter weit einen steilen Abhang durch abgefallen. Das Auto hat sich dabei mehrere Mal überschlagen und ist dann in einem Waldstück zwischen den Bäumen hängen geblieben. Die Feuerwehr hat das Auto vor einem weiteren Abrutsch können sichern. Für die Bergung vom verletzten Mann und von seinem Hund hat ein Rega-Helikopter mit Seilwinden aufgeboten werden. Während der Hund unverletzt geblieben ist, ist der Mann mit unbestimmten Verletzungen ins Spital gebracht worden.
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5: Es ist bewölkt, im Verlauf des Nachmittags sind Aufhellungen aber möglich. Aktuell messen wir in der Stadt Zürich 14 Grad, Wädischwil und Regensdorf 13 Grad. Morgen hat es stellenweise Morgennebel, sonst ist es mehrheitlich sonnig.
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6: Noch ein bisschen Schwung in euren Sonntagnachmittag bringen jetzt gerade Blues Brothers hier auf Radio Zürichsee und nachher gibt es die ganz grosse Nummer von der Tracy Chapman in unserem Top 80er von der Stunde. Einen guten Abend zusammen.
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1: Zwei Meldungen haben wir aktuell aus dem Grossraum Zürich. A1 Richtung St. Gallen zwischen Dietikon und Gubrischnell Stau als Folge von einem Unfall. Und A3 Richtung Basel zwischen Durdorf Nord und dem Limmataler Kreuz Stau ebenfalls als Folge von einem Unfall. Die Nummer für eure weiteren Beobachtungen von unterwegs ist 0800 und 3x60. Kommen wir weiterhin gut und sicher an euer Ziel.
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Jetzt kommt wieder die Zeit, wo mein Mann wieder täglich davor redet, wie toll es doch wäre, wenn wir eine eigene Sauna hätten. Mit der Mietwohnung wird das ein bisschen schwierig, aber für alle, die heute in der Sauna am Schweizer sind, gibt es jetzt den passenden Sound von Inner Circle hier auf Radio Zürichsee und den nächsten Aufguss gibt es dann von Bruce Springsteen. Ganz einen guten Sonntagnachmittag.

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1: Ein Stock auf dem Nordring, Richtung St. Gallen, zwischen dem Limmataler Kreuz und dem Gubrisch-Tunnel. Und dann haben wir ebenfalls Stock den Verkehr beim Autobahnende Zürich-Wiedeken. Alle Verkehrsmeldungen findet ihr auch immer in der Übersicht auf radiozürichsee.ch oder in der Radio Zürichsee-App. Allen unterwegs weiterhin eine gute und eine sichere Fahrt. In 4 Minuten ist es 4.
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1: Mit dem Marco Huber. Das Wald im Zürcher Oberland hat einen verunglückten Autofahrer mit einer Seilwinde aus dem Wrack von seinem Fahrzeug geborgen werden. Wie die Kantonspolizei Zürich heute mitteilt, ist der 75-Jährige gestern Nachmittag mit seinem Auto von der Strasse abgekommen und dann rund 30 Meter einen Abhang durchabgefallen. Das Auto hat sich dabei mehrere Mal überschlagen und dann ist es in einem Waldstück zum liegen kommen, und zwar zwischen den Bäumen. Die Feuerwehr hat das Auto dann vor einem weiteren Abrutsch können sichern. Für die Bergung vom verletzten Mann und von seinem Hund hat ein Rega-Helikopter mit Seilwinden müssen aufgeboten werden. Während der Hund unverletzt geblieben ist, ist der Mann mit unbestimmten Verletzungen ins Spital transportiert worden. Schweizer Polizeihunde haben in dieser Woche an einem gemeinsamen europäischen Training zu Rom teilgenommen. Laut Mitteilung von der italienischen Polizei ist es bei der Übung um Hochrisikoeinsätze gegangen und zum ersten Mal auch um die Notversorgung von verletzten Hunden. Das Training hat die Hundeführerinnen und Hundeführer darauf vorbereitet, dass sie ihrem vierbeinigen Partner im Ernstfall rasch selber medizinische Nothilfe können leisten. Das Training ist vom europäischen Atlas-Netzwerk organisiert worden. Das vereint fast 40 Spezialeinheiten aus der EU und assoziierten Ländern, wie zum Beispiel der Schweiz, Großbritannien, Norwegen und Island. Die Polen haben sich die Sicherheitsbehörden heute zu einer Dringlichkeitssitzung getroffen. Der Grund sind mögliche Pläne für ein Attentat auf den Premierminister Donald Tusk. Nähere Angaben zu diesen mutmaßlichen Attentatsplänen machen die Behörden im Moment nicht. Es soll aber auch Pläne für ein Attentat auf den Vize-Premierminister geben. Zu der Formel 1, Max Verstappen gönnt den grossen Preis von Singapur. Der Niederländer im Red Bull gönnt vor dem Ferrari-Fahrer Charles Leclerc und vor dem WM-Leader Kimi Antonelli im Mercedes. Der Nico Hülkenberg vom Hiviler Audi-Team wird 8. und fährt somit in die Punkte. Der andere Autofahrer Gabriel Bortoletto ist bei diesem Rennen ausgeschieden. Und zum Fußball in der Super League gönnt IB auswärts im letzten Grund beim Grasshopper Club Zürich mit 2:0.
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1: Es ist weiterhin bewölkt, aber Aufhellungen sind möglich. Aktuell messen wir in der Stadt Zürich 14 Grad, Adliswil und Glattbrück sind es 13 Grad. Morgen hat es einen stellenweise Morgennebel, sonst ist es aber mehrheitlich sonnig zum Wochenstart.
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2: Ich will ja keine Angst machen, aber der Montag kommt immer näher. Darum haben wir noch ein bisschen am Wochenende fest und hören gerade die Freitagshymne von Cure da auf Radio Zürichsee. Und nachher gibt es noch Ferienstimmung mit der Madonna für all, die dank der Herbstferien sowieso keine Angst vor dem Montag haben müssen.
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wichtiger denn je. Meistens, wenn das Jugendwort vom Jahr nämlich rausgekommen ist in den letzten Jahren, habe ich immer wieder merken, nein, das ist definitiv nicht mehr die Sprache, die ich rede. Aber das Jahr ist es eben anders. Gestern ist das Wort bekannt geworden, das ich nicht nur kenne, sondern ich sogar selber auch schon gesagt habe. Ragebait. Wortwörtlich übersetzt würde es Wutköder heissen. Gemeint sind Inhalte auf sozialen Medien, die absichtlich provokant oder falsch sind. Zum Beispiel habe ich mich letztens genervt, als ich ein Rezept gesehen habe mit Tomaten und die Person, die da gekocht hat, hat einfach das Kleberli aus dem Laden mit dran gelassen und mitgekocht. Und die Leute, die das machen, erhoffen sich so natürlich möglichst viel Kommentar und das Video hoffentlich möglichst viel Reichweite bekommt, wie sich die Leute so fest darüber nerven. Ein anderes Beispiel wäre, wenn jemand eben ein Wort extra falsch ausspricht. Zum Beispiel, wenn ich jetzt den nächsten Song ansagen würde und dem würde Shop-Shop-Song anstatt Schub-Schub-Song sagen.

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1: Eine Meldung haben wir noch aus dem Grossraum Zürich, betrifft den Nordring Richtung St. Gallen zwischen dem Limmataler Kreuz und dem Gubrischnell stockenden Verkehr wegen Verkehrsüberlastung. Die Nummer für eure weiteren Beobachtungen von der Wex ist 0800 und 3x60. Kommt weiterhin gut und sicher an euer Ziel.
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3: Zwei Meldungen noch aktuell aus dem Grossraum Zürich. Nordring Richtung St. Gallen zwischen dem Limmataler Kreuz und dem Guberschnell verstopft und Westring Richtung Basel zwischen Durdorf Nord und dem Limmataler Kreuz überlastet. Alle Verkehrsmeldungen gibt es auch immer in der Übersicht auf radiozürichsee.ch oder in der Radio Zürichsee App. Allenwegs weiterhin eine gute und eine sichere Fahrt. In ein paar Minuten ist es 5 Uhr.
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3: Mit dem Marco Huber. Am Jahrestag der Gaza-Demo in Bern gibt es dort wieder eine unbewilligte Kundgebung. Mehrere hundert Personen haben sich laut verschiedenen Online-Medien am Nachmittag im Berner Rosengarten versammelt. Die Demo richtet sich grundsätzlich gegen Kapitalismus und Imperialismus. Vor einem Jahr ist eine Gaza-Demo in Bern eskaliert. Im Stadtzentrum sind Demonstrierende und die Polizei aneinander geraten. Sowohl Einsatzkräfte der Polizei als auch Demonstrierende sind dabei verletzt worden. Außerdem ist ein massiver Sachschaden entstanden damals. In Polen haben sich die Sicherheitsbehörden heute zu einer dringlichen Sitzung getroffen. Der Grund dafür sind mögliche Pläne für ein Attentat auf den Premierminister Donald Tusk. Nähere Angaben zu diesen mutmaßlichen Plänen für ein Attentat machen die Behörden in Polen im Moment nicht. Es soll aber auch Pläne für ein weiteres Attentat gegen den Vize-Premierminister geben. Der Papst Leo muss sich an der Lunge operieren lassen. Das hat das 71-jährige Oberhaupt von der katholischen Kirche beim heutigen Sonntagsgebet bekannt gegeben. Bei ihm sei ein Knoten in der Lunge entdeckt worden, der im Anfangsstadium sei. Auf Anraten von der Ärzte habe er sich jetzt entschieden, sich den Knoten operativ entfernen zu lassen. Der Eingriff sei bereits in den nächsten Tagen geplant. Zu der Formel 1, der Max Verstappen gönnt zum ersten Mal den grossen Preis von Singapur. Der Niederländer im Red Bull gönnt vor dem Ferrari-Fahrer Charles Leclerc und vor dem WM-Leader Kimi Antonelli im Mercedes. Der Nico Hülkenberg vom Hiviler Audi-Team wird 8. und fährt somit in die Punkte. Der andere Audi-Fahrer Gabriel Bortoletto ist bei diesem Rennen ausgeschieden. Und zum Hockey. In der National League verliert der EHC Kloten die Heim gegen Zug mit 1-3 und bleibt somit weiterhin Schlusslicht in der Tabelle.
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3: Es ist weiterhin bewölkt, Aufhellungen sind aber vereinzelt möglich. Aktuell messen wir in der Stadt Zürich 14 Grad, Zolliken und Soizach 13 Grad. Morgen hat es dann stellenweise Morgennebel, sonst ist es zum Start in die neue Woche mehrheitlich sonnig.
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4: Ganz viele akustische Gitarren von den Gypsy Kings, mitreissenden 80er-Pop von der Whitney Houston und 90er-Rock von Bon Jovi gibt es für euch in der nächsten Viertelstunde hier auf Radio Zürich. Sehr schön, hören Sie dazu.
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Der schöne Herbst vor. Es darf mal ein bisschen regnen, es darf mal ein bisschen eine Wolke haben. Aber wenn die Sonne so schön durch die Bäume durchleuchtet, das finde ich das Allerschönste. Richtig trist wird es ja dann, wenn es wirklich den ganzen Tag neblig und nass ist. Die einen sehen auch in dem das Schöne. Ich finde es schöner dann, wenn man einfach irgendwo noch ein bisschen einen Farbtupfer beobachten darf. Und so Farbtupfer haben wir für euch in unserem Shop auf radiozürichsee.ch oder auch in unserer App, nämlich in Form von einem knallgelben Knirps. Und für die gute Laune, ganz egal ob mit oder ohne Schirm, sorgen natürlich unsere Musik hier auf Radio Zürichsee. Der perfekte Soundtrack für euren Spaziergang an diesem Sonntagnachmittag gibt es jetzt von Dire Straits aus den 80er hier auf Radio Zürichsee.

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4: Zwei Meldungen aus dem Grossraum Zürich, Nordring, Richtung St. Gallen zwischen dem Limmataler Kreuz und dem Kubristunnel, stockender Verkehr und stockender Verkehr auf dem Westring Richtung Basel zwischen Urdorf Nord und dem Limmataler Kreuz. Die Nummer für eure weiteren Beobachtungen von unterwegs ist 0800 und 3x60. All unterwegs, weiterhin eine gute und eine sichere Fahrt.
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Die 80er Jahre haben musikalisch sehr unterschiedlich getönt, aber ein Instrument hat fast jede Band einmal benutzt, nämlich den Synthesizer. Egal ob knallharte US-Rockbands oder kühle europäische Pop, ohne Tasten ist in diesem Jahrzehnt wenig gegangen. Und wie unterschiedlich das Instrument genutzt worden ist, das hören wir gerade in den nächsten zwei Hits. Zuerst kommen die Foreigner für euch und nachher Alphaville mit Big in Japan. Und dann gibt es im Anschluss auch noch etwas aus den 90ern von der Maggie Riley an dem Sonntagabend auf Radio Zürichsee.

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1: Auf dem Nordring Richtung St. Gallen haben wir stockenden Verkehr zwischen dem Limmataler Kreuz und dem Kuber schnell. A1 Richtung Zürich zwischen dem Brütiseller Kreuz und der Verzweigung Zürich-Ost verstopft. Westring Richtung Basel zwischen Urdorf Nord und dem Limmataler Kreuz stockenden Verkehr. Und Stau haben wir beim Autobahnende Zürich-Wiedeke. Alle Verkehrsmeldungen gibt es jederzeit auf radiozürichsee.ch oder in der Radio Zürichsee App. An und weg weiterhin eine gute und eine sichere Fahrt. In 5 Minuten ist es 6 Uhr.
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1: Mit dem Marco Huber. Guten Abend. Am Jahrestag der Gaza-Demo in Bern gibt es heute eine weitere unbewilligte Kundgebung. Rund 1'000 Personen haben sich laut verschiedenen Medienberichten zu dieser Demonstration versammelt. Die Demo in Bern richte sich grundsätzlich gegen Kapitalismus und Imperialismus. Vor einem Jahr ist in Bern eine Gaza-Demo eskaliert. Im Stadtzentrum sind Demonstrierende und die Polizei aneinander geraten. Einsatzkräfte und Demonstrierende sind dabei verletzt worden. Es ist außerdem zu massive Sachschäden kommen. Heute Morgen ist es auf der Autobahn A4 bei Rotkreuz im Kanton Zug zu einem tödlichen Selbstunfall gekommen. Ein Autofahrer ist von der Fahrbahn abgekommen und in einen Wildhahn geprallt, wie die Zuger Strafverfolgungsbehörden mitteilt haben. Die Lenkerin ist bei diesem Unfall so schwer verletzt worden, dass sie noch auf der Unfallstelle verstorben ist. Die genaue Ursache von dem Unfall wird untersucht. In Indien hat die Polizei mehrere Regierungskritiker nach temporären Festnahmen wieder freigelassen. Die sind gestern vor einer geplanten Grossdemonstration in der Hauptstadt Neu-Delhi verhaftet worden. Unter den Regierungskritikern, die unterdessen wieder freigekommen sind, ist auch der Gründer der sogenannten Kakerlaken-Bewegung. Eine Bewegung, die sich gegen die Regierung vom Premierminister Narendra Modi engagiert. Diese Bewegung und auch andere Protestbewegungen werfen der indischen Regierung Korruption und Manipulation bei Wahlen vor. Zum Fußball. In der Super League führt der FC St. Gallen mit 1-0 gegen den Tabellenletzten Lausanne. Vaduz führt gegen den FC Basel mit 2-0. IB hat auswärts im letzten Grund beim Grasshopper Club Zürich mit 2-0 gewonnen. Für GC ist das erste Meisterschaftsspiel unter dem neuen Trainer Olaf Janssen gewesen.
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1: Es ist weiterhin bewölkt, jetzt auch am Abend einzelne Aufhellungen sind möglich. Aktuell messen wir in der Stadt Zürich 13 Grad, Rüti und Höri sind es 12 Grad. Morgen hat es einen stellenweise Morgennebel, sonst ist es mehrheitlich sonnig.
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1: 4 Meldungen nach Düsengross rund Zürich, Nordring Richtung St. Gallen zwischen dem Limmataler Kreuz und dem Gubernstein stockenden Verkehr. A1 Richtung Zürich zwischen dem Brütiseller Kreuz und der Verzweigung Zürich-Ost stocken. Auf dem Westring Richtung Basel zwischen Durdorf Nord und dem Limmataler Kreuz haben stockenden Verkehr und Stau haben wir beim Autobahnende Zürich-Wiedike zwischen Braunau und Wiedike. Die Nummer für eure weiteren Beobachtungen von unterwegs ist 0800 und 3x60. Kommen wir weiterhin gut und sicher an euer Ziel.
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1: Wir haben stockenden Verkehr auf dem Nordring Richtung St. Gallen zwischen dem Limmataler Kreuz und dem Gubrischunnel. Dann noch eins Richtung Zürich zwischen dem Brütisiller Kreuz und der Verzweigung Zürich-Ost überlastet. Westring Richtung Basel zwischen Urdorf Nord und dem Limmataler Kreuz haben wir stockenden Verkehr und Stau haben wir beim Autobahnende Zürich-Wiedike zwischen Braunau und Wiedike. Alle Verkehrsmeldungen findet ihr auch immer in der Übersicht auf radiozürichsee.ch oder selbstverständlich auch in der Radio Zürichsee App. Allen unterwegs weiterhin eine gute und eine sichere Fahrt. Es ist 5 vor 7.
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1: Mit dem Marco Huber. Guten Abend. Am Jahrestag der Gaza-Demo zu Bern hat es heute wieder eine unbewilligte Kundgebung gegeben. Rund 1000 Personen haben sich laut verschiedenen Medienberichten dazu versammelt. Die Demo habe sich hauptsächlich gegen Kapitalismus und Imperialismus gerichtet. Die Polizei ist mit einem Grossaufgebot im Einsatz gestanden und hat nach eigenen Angaben einen Umzug durch die Berner Innenstadt verhindert. Angaben zu grösseren Schäden oder Zwischenfällen gibt es bis jetzt nicht. Heute vor einem Jahr ist eine Gaza-Demo zu Bern eskaliert. Es ist dort zu massiven Ausschreitungen mit Verletzten und auch zu hohen Sachschäden gekommen. Um eine weitere Eskalation bei dieser Demo heute zu verhindern, haben die unbekannten Organisatoren nach eigenen Angaben organisiert, dass die Kundgebung an unterschiedlichen Besammlungsorten gestartet hat. Die Ukraine soll keine russische Ölanlage mehr attackieren. Das fordert der US-Präsident Donald Trump auf seiner Social-Media-Plattform. Dort schreibt er, die Ukraine und Russland haben sich auf eine sofortige Waffenruhe für Energieanlagen geeinigt. Eine Bestätigung aus Russland oder aus der Ukraine zu so einer Einigung gibt es bis jetzt nicht. Die Ukraine soll per sofort keine russische Ölanlage mehr angreifen, hat Donald Trump präzisiert. In Polen hat die Polizei einen Mann verhaftet, der einen Anschlag auf den Regierungschef Donald Tusk soll geplant haben. Nähere Angaben zum verhafteten Mann machen die polnischen Behörden nicht. Heute Nachmittag ist bekannt worden, dass es Drohungen gegen den Donald Tusk und auch gegen den Vize-Premierminister von Polen soll gegeben haben. Die polnischen Sicherheitsbehörden haben darum heute Nachmittag eine dringliche Sitzung abgehalten. Zum Fußball in der Super League gönnt der FC St. Gallen die Heim mit 1-0 gegen den Tabellenletzten Lausanne. Vaduz schlägt der FC Basel mit 3-0. Der Grasshopper Club Zürich hat die Heim mit 0-2 gegen IB verloren. Für GC war das erste Meisterschaftsspiel unter dem neuen Trainer Olaf Janssen.
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1: Es ist weiterhin bewölkt heute Abend. Die Nacht ist dann zum Teil klar. Aktuell messen wir in der Stadt Zürich 13 Grad, das Lacher und das Volkertschwil 12 Grad. Morgen hat es stellenweise Morgennebel, sonst ist es mehrheitlich sonnig.
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3: 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Er hat am vorletzten Papst einen Namen gegeben und feiert 800 Jahre Jubiläum. Der Franziskus, der Franz von Assisi. Ein Nachfolger von ihm ist auch der Bruder Christoph Maria vom Franziskanerkloster Mariaburg im Glanerischen Effels.
4: Für mich sind diese Jubiläen Gelegenheit, mich auseinanderzusetzen mit mir selber. Wieso bin ich eigentlich Franziskaner geworden? Was hat mich da so fasziniert an der Person von Franziskus? Also die Jubiläe sind für mich so Gelegenheit der Selbstreflexion und auch wie wir als Gemeinschaft unterwegs sind, als Franziskaner.
3: Wie beschreibt er den Franziskus in drei Worten?
4: Einfachheit, Leidenschaft und auch Radikalität, weil er immer versucht hat, das, was er begriffen hat, auch wirklich umzusetzen.
3: Der Franziskus hat den Orden gegründet. Der bekannte Sonnengesang ist von ihm. Er ist der Patron vom Umweltschutz und der Ökologie.
4: Es ist ja ein Phänomen, dass Franziskus eben nicht nur ein katholischer Heiliger ist, sondern irgendwie ein Bruder für viele andere Christen auch. Und ich denke, was er nicht nur der Kirche, sondern uns allen sagen kann, dass wir das eben versuchen, im anderen Bruder, Schwester zu sehen und so auch miteinander auf dem Weg zu sein, weil wir alle ja auf dem gleichen Weg sind mit Jesus Christus.
3: Ein weiterer wichtiger Punkt von Franziskus ist Armut gewesen. Das Gelübde hat auch der Bruder Christoph Maria abgeleitet.
4: Ich sag's immer so, mit vielen Dingen in den Händen und im Herzen, da kann ich nicht auf jemand offen zugehen oder ihn umarmen. Also von daher hilft mir die Armut, auf andere zuzugehen.
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